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0: 1-2, Mikrofon, check. Heute ist Mittwoch, der 3. Juni und das ist 90 Minuten DUS. Heute
1: Hallo.
0: Haben wir einen Gast, Michael. Heute
1: ja.
0: sind wir nicht alleine, hier am Mikro 1 Maria, Mikro 2 ist Michael und am Gastmikro ist Andreas Kalaganis. Hallo, Herr Kalaganis.
2: Hallo, guten Abend.
0: Wir sind zu dritt und wir werden uns heute ganz viel über Theater unterhalten. Ich muss ein bisschen spoilern, Glamour für alle und unser Gast wird uns da ein bisschen mehr dazu erzählen können. Wie findest du diesen Spruch, Michael?
1: Wie du weißt, bin ich ja eigentlich nur hin und wieder im Theater, im Gegensatz zu dir, wo ich manchmal den Eindruck habe, du wohnst dort.
0: Ja, also wenn es die Möglichkeit gibt, würde ich gerne einziehen. Nicht wie das Phantom der Oper, aber so Maria vom Theater. Ich finde das ganz, ganz toll. Herr Kalaganis, das ist Ihr Motto, Glamour für alle.
2: Ja, das war eine Erfindung von einer großen Künstlerin, die Düsseldorferin ist. Ich habe mir überlegt, dass ich mich beworben habe für die Intendanz dieses wunderbaren Theaters. Das natürlich beschäftigt man sich mit der Stadt Düsseldorf. Ich selber komme aus der Schweiz, war vorher in Wien tätig. Und also Düsseldorf war ein bisschen in geografischer Distanz. Natürlich kannte ich das Theater gut. Aber ich wollte mich einlassen auf Düsseldorf und das schon in meiner Konzeption für dieses Theater irgendwie reflektieren. Und dann haben über Umwege, ich habe verschiedene Menschen befragt und über Umwege eben auch die tolle Katharina Fritsch, die ja eine weltweit gefeierte Künstlerin ist. Und sie hat dann eben das so gesagt, dass sie eben findet, dass dieses Theater das ausstrahlen soll. Und das fand ich irgendwie einen inspirierenden Gedanken. Der hat uns dann, und mich und mein Team dann fast zwei Jahre beschäftigt und immer noch bleibt das so irgendwie als Motto über allem. Und ich habe sie dann irgendwie gefragt, ob ich das dann auch ins Spielzeitheft schreiben darf. Und sie hat es mir erlaubt.
0: Ich finde das ganz grandios. Also ich wünsche mir ein bisschen Merch mit diesem Motto. Es ist auch eine tolle Einladung. Glamour für alle, nicht für ein bestimmtes Publikum, sondern wirklich für das ganze Publikum im Stadtbild.
2: Ja, das ist eben, ich finde, es trifft gut, was für mich, was Düsseldorf ist. Also Düsseldorf ist ja wirklich auch eine Stadt, die das ausstrahlt, die gerne Glanz hat, die sich ja auch gerne, gerade dieses Theater steht ja in der Mitte der Stadt, und man merkt es atmosphärisch, wenn die Leute reingehen, in diesem tollen Foyer sind, dass sie diesen Ausnahmezustand des Theaters eben sehr lieben. Und gleichzeitig ist Düsseldorf ja auch eine sehr kosmopolitische Stadt, eine Stadt, wo die unterschiedlichsten Menschen wohnen, und man hat schon das Gefühl, dass sich die Menschen hier sehr wohlfühlen. Und das wollten wir, das fand ich auch, das war so eine Formel, die irgendwie auch für Düsseldorf und für das Theater hier gut passt.
0: Sie sind in Bern geboren. So, jetzt müssen Sie uns ein bisschen über Ihre Vita erzählen. Wenn man Theatergängerin ist, so wie ich, hat man sich natürlich schon vorinformiert. Ich war auch am Termin für die Freunde des Schauspielhauses dabei, aber nicht alle unsere Zuhörerinnen und Zuhörer kennen Sie. Man kann uns in Bochum hören, man kann uns in Essen hören, man kann uns in Wuppertal hören, man kann uns sogar an der holländischen Grenze, auf dieser und auf der anderen Seite der Grenze hören. So, können Sie sich vielleicht ganz kurz vorstellen oder vielleicht ein bisschen länger vorstellen?
2: Ja, das ist, wenn man so Theatermensch ist, ich habe das neulich bei einem Vortrag, den ich gehalten habe, wollte ich meine Vita auch zusammenstellen, und dann stand, bevor ich auf die Theater zu sprechen kam, stand eigentlich nur 1975 in Bern geboren und Germanistik und Philosophie und Theaterwissenschaft studiert und lebt jetzt in Düsseldorf. Also mehr konnte ich über mich fast nicht sagen, und dann, also man definiert sich schon stark über die Theater und über die Theaterhäuser, die einen halt geprägt haben von Kindesbeinen an. Und ich bin in Bern geboren, habe Zürcher Familie auf der einen Seite, auf der anderen Seite auch griechische familiären Background, und bin dann aber wie viele Schweizer im Studienalter gehen sie nach Berlin. Das ist ja so ungefähr das Gegenteil von der behaglichen Schweiz, die vielleicht auch ein bisschen betulich ist. Heute würde ich es anders sehen, aber damals wollte ich eigentlich nichts hier weg und bin in Berlin gelandet und hatte das Glück, ans Theater zu kommen. Und dann, da hat gerade Thomas Ostermeier angefangen an der Schaubühne. Und wie das so ist, kriegt man dann so diese Stationen mit und ist zuerst Assistent und dann Dramaturg. Und so bin ich dann irgendwie nach Wien gekommen. Und ja, man macht so, man fängt an als Assistent, wird dann, es ist eine Art Lehre. Man kann das auch studieren, aber ich finde, am meisten lernt man eigentlich dort, wo das entsteht, und lernt das Handwerk von der Pike auf. Und für mich war klar, dass ich dann weniger Regie machen möchte, sondern mich vor allem für Dramaturgie interessiere.
0: Das klingt sehr spannend. Also im Prinzip haben Sie eine kleine Transeuropa-Reise so in der deutschen Sprache gemacht. Also Bern geboren, dann Berlin. Kriegen wir noch ein B vor Wien?
2: Ich war ein B, Bern, Berlin, ich war so ein bisschen in den großen Theaterstädten. Ich hatte irgendwie das Glück, dass ich von dem einen zum anderen Haus kommen konnte. Vieles war mit Zufällen verbunden. Und das war immer ein bisschen damit verbunden, ja, also es klappt sowieso nicht. Wie sollte ich jemals einen Job finden an der Schaubühne? Das war damals oder immer noch eins der renommiertesten Theater. Und so kommt man, stolpert man so vom einen Theater ins andere. Ich war dann auch, also in Graz war ich auch tätig als Dramaturg, zusammen mit der Anna Badora, die vielleicht einige Düsseldorferinnen und Düsseldorfer noch kennen. Sie war auch 10 Jahre lang Leiterin dieses Theaters. Interessanterweise habe ich damals, als ich mein Vorstellungsgespräch bei der Anna Badora hatte, war ich zum ersten Mal dann in Düsseldorf und stand, weiß noch, wie ich vor diesem tollen Theater auf dem Gustav-Gründgens-Platz stand und von Bernhard Pfau ja wirklich wunderschön gebaut und auch von Ingenhofen grandios renoviert vor ein paar Jahren. Und das macht schon Eindruck. Und da stand ich da eben als junger Schweizer und bin dann so mit pochenden Herzens da den Fahrstuhl hochgefahren zu der Anna Badora und habe dann in mein Engagement bekommen, dann tatsächlich für Graz. Graz ist ja eine kleinere Stadt in Österreich, die aber auch sehr theateraffin ist und da, wo man ein bisschen im Windschatten sich ausprobieren konnte und wo man nicht gleich jeder hingeguckt hat, wenn es mal daneben ging, aber wenn es gut wurde und haben das die anderen, hat man das in der Szene schon wahrgenommen. Und das ist ein gutes Theater, um so anzufangen und sich zu profilieren. Und so hatte ich dann die Möglichkeit, danach nach München zu gehen. Und danach in Zürich, in meiner Heimat, wieder ein Theater zu machen.
0: Haben Sie damals gedacht, Düsseldorf, ich komme wieder, als Sie vor dem Schauspielhaus standen, also vor dem D-Haus, oder haben Sie das so nicht gedacht?
2: Ich muss zugeben, ich habe Düsseldorf spät entdeckt und lieben gelernt. Ich hatte nicht so eine Verbindung zu NRW. Ich war dann eben, wie das der Zufall will, eher in Süddeutschland tätig und in Österreich und in der Schweiz. Und hatte irgendwie immer nur im Ohr diesen Herbert Grönemeyer-Song Bochum und Wer wohnt schon in Düsseldorf? Und jetzt würde ich es natürlich anders sagen. Sie haben ja gerade die Toten Hosen die Gegenhymne geschrieben. Die singe ich jetzt natürlich.
0: Ja, wir haben hier einen gebürtigen Düsseldorfer am Mikro 2. Ich bin nicht in Düsseldorf geboren. Ich bin in Sofia geboren, in Bulgarien. Was sagt der gebürtige Düsseldorfer?
1: Was soll er sagen? Letztendlich, Düsseldorf ist, eigentlich verstehe ich das insofern sehr gut. Also Düsseldorf ist halt eine Metropole, aber es ist halt ja das, wo man groß geworden ist. Für mich selbst hat es halt auch während des Studiums und auch teilweise davor extrem stark nach Berlin gezogen. Also ich war mit zwei, beziehungsweise mit einem nur Freund, eigentlich jede Minute, die wir irgendwie in Berlin verbringen konnten, haben wir dann dort verbracht. Wir hatten eine tolle Zeit dort. Berlin ist halt einfach anders. Also Düsseldorf hat halt den Vorteil oder Nachteil, es ist sehr behütet, es ist sehr klein, man kann alles zu Fuß machen, was ich halt auch so liebe. Also man braucht in Düsseldorf kein Auto, man kann von der Kö über die Altstadt in die Stadt, das geht
0: alles.
1: Nein,
0: von der Kö dann über den Platz ins Theater.
1: Kann man auch, ja. Und das ist halt Berlin ganz anders. Also deswegen, ich kann das sehr gut nachvollziehen, weil man möchte dann gerne mal auch raus in die große Welt und einfach was erleben.
2: Ja, das aber gleichzeitig finde ich schon, also Düsseldorf muss man ein bisschen kennen, man muss ein bisschen reinfinden. Es ist keine Stadt, die einem so entgegenspringt, aber die man ahnt es schnell, dass da mehr zu finden, zu entdecken ist, als man so denkt. Und das war auch meine Vermutung oder meine Idee für das Theater hier, also dass man auf Spurensuche geht und wirklich versucht, ein Theater zu machen, das etwas mit der Stadt zu tun hat. Und dass es gibt berühmte Spuren, die bildende Kunst, es gibt große Dichter, Heinrich Heine, die Schumanns und so weiter als Komponisten, aber es gibt eben auch verborgene Spuren, die man ein bisschen finden muss. Und es ist jetzt, wo ich zum Glück hier wohne, kommt man ja auch mal so an den einen oder anderen Orten, dann merkt man schon, wer sich alles hier auch heute noch aufhält. Das sind hochinteressante Menschen, die, also es sind nicht, das leben nicht alle in Berlin.
0: Das stimmt. Und in meinem Kopf sind jetzt 1000 Fragen aufgeploppt, aber vielleicht stelle ich die alle eine nach der anderen, nach dem ersten Song.
2: Ich bin gespannt, welcher Song jetzt kommt.
0: Sollen wir Kraftwerk nehmen, weil wir ja jetzt in Düsseldorf sind?

0: Das war ein Kraftwerk und jetzt geht es weiter mit dem tollen Interview mit dem neuen Generalintendanten des Düsseldorfer Schauspielhauses weiter. Herr Andreas Kalaganis ist bei uns zu Gast im Rahmen der Kunst- und Kultursendung, unser Kunst- und Kulturmagazin 90 Minuten DUS. Wir haben Kraftwerk auf Ihren Wunsch gehört. So, jetzt müssen Sie aber auch ein bisschen was dazu sagen.
1: Ja, Kraftwerk, das war so eine der Hauptinspirationen. Auch wir haben gerade über Katharina Fritsch geredet und Kraftwerk spielt da eben auch rein in diese, das, was man sich so als erstes so abholt, wenn man dann über Düsseldorf nachdenkt. Und ich habe es gerade gelernt, dass die in Düsseldorf selber gar nicht so ein Standing haben, aber die sind ja, also ich weiß noch, wie ich als Kind vor dem Fernseher saß und dann diese ersten Musikvideos zu sehen waren und diese Robotermenschen, und das fand ich damals schon höchst beeindruckend, diese ganze elektronische Musik, die damals entstanden ist. Und es war jetzt, ich finde, Transeuropa Express sind auch so ein Titel, der auch wieder viel mit Düsseldorf zu tun hat, dieser schöne Text, dass man einen, es war der Optimismus der Nachkriegszeit, auch der technologischen, die Hoffnung in die Technologie auch, die man hatte. Das hatte alles noch so einen grunddemokratischen Gedanken. Man hatte noch nicht die dystopischen Ängste vor den Entwicklungen der Zeit. Und diese elektronische Musik hat auch eine schöne Melancholie. Also sie ist voller Seele und Menschsein. Und Kraftwerk, die haben es auch wirklich hervorragend geschafft, diese auch so wunderschöne Texte zu schreiben, die so ein Konzentrat sind von Dingen. Und da eben beschreibt er diese Situation, wie man im Zug sitzt und durch die Länder fährt und in Paris sitzt und dann in Düsseldorf einfährt. Und das ist so ein europäischer Gedanke, der mich wahnsinnig begeistert hat und inspiriert. Und das hat auch natürlich etwas mit der geografischen Situation von Düsseldorf zu tun. Und auch damit, dass vielleicht hier, dass diese Musik nur hier in dieser Stadt hat entstehen können. Weil ich glaube, sie konnte nur, es kam etwas zusammen, sie konnte nur in einer gewissen Zeit an einem gewissen Ort komponiert werden und dann trotzdem um die Welt strahlen. Und das finde ich das Schöne an Kraftwerk. Und es gibt noch eine andere Anekdote, die ich erzählen kann dazu. Ich bin vor zwei Sommern in Harlem gewesen und wollte zu diesem berühmten Konzert, wie heißt das denn jetzt nochmal? Es gibt ein ganz berühmtes Konzertgebäude in Harlem, wo sie alle aufgetreten sind, und auf dem Weg dorthin laufe ich so an einem Street Gang, an so einer Performance vorbei auf der Straße, und da war eben auch, auf einmal denke ich, das ist doch Kraftwerk, das ist doch Transeuropa Express, und dann war das aber ein Sample, das die Hip-Hopper aufgenommen haben. Also die haben quasi, die Kunst von Kraftwerk hat eigentlich die Kunst in Detroit zu etwas ganz anderem inspiriert, und das finde ich einen sehr, sehr schönen Gedanken von Kunst, dass man sich inspiriert, dass er positiv besetzt ist und das eine zum nächsten trägt und das über die Generationen und über die Grenzen hinweg.
0: Ich habe jetzt mehrere Fragen, aber ganz kurz zwei. Wie reisen Sie denn? Mit oder ohne Musik? Und wenn mit Musik, was hören Sie? Wie hören Sie denn Musik?
1: Also ich reise gänzlich ohne Musik. Ich höre überhaupt nicht gerne Musik im Zug. Ich bin ein leidenschaftlicher Zeitungsleser.
0: Okay.
1: Also ich hole mir alle Zeitungen mittlerweile aufs Tablet. Eigentlich habe ich sie früher sehr gerne als Print gelesen und mich im Kiosk eingedeckt. Mittlerweile habe ich sie auf dem Tablet, aber das ist etwas, was ich zu gerne lese. Also die Neue Zürcher Zeitung, die Süddeutsche, die FAZ, aber auch die Rheinische Post finde ich auch ein interessantes Blatt.
0: Ja gut, wenn man in Düsseldorf lebt, sollte man natürlich auch die Rheinische Post lesen, aber da wird nicht das ganze Weltgeschehen so dargestellt wie zum Beispiel im Rahmen einer Zeit. Die Zeit ist ja etwas überregional.
2: Ich habe da mal eine Frage. Können Sie einfach mal Ihren Beruf vorstellen? Weil wir haben ja jetzt nicht alles Hörer, die täglich oder häufig ins Theater gehen, sondern Was macht ein Dramaturg im Theater? Also berufsbeschreibend sozusagen.
1: Ja, genau. Ich bin ja jetzt quasi, ich habe quasi meinen Beruf gerade niedergelegt. Ich war bei der Dramaturgie und meine nächste oder jetzt die Aufgabe, die dankbare, die ich jetzt habe, ist ein Intendant zu sein von diesem tollen Theater. Aber es gibt verschiedene Wege, die zum Intendanten führen. Also man kann das über ein Kulturmanagementstudium machen, also oder sage ich jetzt mal von der wirtschaftlichen Seite kommen. Aber viele Intendanten waren, übrigens auch der jetzige Intendant Wilfried Schulz, der das Haus ja 10 Jahre geleitet haben wird, waren in ihrem vorderen beruflichen Leben Dramaturg. Und genau, jetzt um auf Ihre Frage zu kommen, was die eigentlich machen, ich kenne diese Frage, die hat man früher so bei Familienfesten der Tante immer zum 10. Mal erklärt. Es ist eine Berufsgattung, Lessing hat die eigentlich erfunden. Ne? Also es ist quasi auch um die Funktion von Theatern ging, von staatlichen Theatern, was haben sie zu erfüllen? Und also, da hat der Dramaturg eine wichtige Rolle gespielt und das ist immer noch so. Man gestaltet die Spielpläne, im Grunde im Programmteam des Intendanten liest Stücke, empfiehlt diese den Regisseurinnen und Regisseuren, die man vorschlägt. Man ist beim Casten dabei, man überlegt sich Besetzungen für Produktionen und begleitet dann auch die Produktion selber. Also man seltenst wird ein Stück ungestrichen gespielt. Das hat jetzt nicht so sehr mit ambitionierten Regieideen zu tun, vielmehr, es hat auch einen ganz praktischen Grund. Also wenn man ein Stück ungespielt spielt, dann dauert es viel zu lange. Also ich habe einmal in München eine ungestrichene Version von Käthchen von Heilbronn gesehen. Das hat, glaube ich, 7 Stunden gedauert. Also das kann man mal machen, aber das entspricht nicht den Sehgewohnheiten des heutigen Publikums. Deswegen, man macht die Fassung, man macht Strichfassungen, man recherchiert, man berät das Team, die Schauspielerinnen und Schauspieler, aber man vertritt auch das Publikum in der Entstehung von Produktionen. Also man versucht, den Blick von außen zu wahren und also Filme können ja einem Testpublikum gezeigt werden und dann kann man es nochmal umschneiden. In manchen Theaternationen gibt es auch diese sogenannten Previews, wo man dann auch nochmal guckt, wie reagiert das Publikum. Und das geht in unserem System, in den meisten deutschsprachigen Theatern hat man Repertoire-Theater, man spielt also jeden Abend ein anderes Stück. Das lässt sich also so nicht umsetzen, also versucht man eigentlich in der Entstehung dem Regie-Team zu feedbacken, wie etwas wirkt, was man nicht versteht, wo es vielleicht Längen gibt. Also wenn Sie ein Stück langweilig finden, dann machen Sie den Dramaturgen dafür verantwortlich. Also, aber wenn es spannend ist, auch.
0: Ja, bitte.
2: Also, so von der Beschreibung her würde ich sagen, das ist der Managing Director des Theaters.
1: Ein bisschen, und deswegen ist es ja auch irgendwo dann irgendwann mal auch der logische nächste Schritt, dass man dann in die Intendanz geht. Das ist aber schon auch ein Prozess, der eine gewisse Zeit dauert. Das Gute am Dramaturgenberuf ist, dass man quasi von der allerersten Idee bis zur letzten Vorstellung eigentlich die Prozesse eines Theaters und eines Theaterstücks verfolgt und dadurch natürlich auch ein Verständnis entwickelt für die Entstehungsprozesse von Kunst. Und das kann man dann in der Intendanz auch natürlich, davon kann man profitieren. Und natürlich in der Intendanz kommen noch andere Verantwortungen dazu, wirtschaftliche, betriebliche und so weiter. Also die Aufgaben verschieben sich, aber das Grundverständnis von Theater, das erlernt man dann eben als Dramaturg.
2: Ich habe mir eine Frage ausgedacht und ich finde, die passt jetzt ganz gut, weil Sie gerade eben sagten, dass Sie dort 7 Stunden im Theater waren. Eine meiner Fragen wäre nämlich, wann haben Sie zuletzt im Theater gesessen und gedacht, genau deshalb mache ich den Beruf, beziehungsweise das will ich bei mir niemals so, also das würde ich bei mir niemals so machen?
1: Ja, es ist wichtig, dass man diese kindliche Begeisterung nicht verliert. Ich mag es nicht so sehr, wenn ich in Theaterpremieren bin und um mich herum sitzt ein Fachpublikum, das so ein bisschen abgebrüht ist und vielleicht auch ein bisschen missgünstig da sitzt. Und denkt, ja, ja, nicht schlecht. So, ich versuche mir diese Begeisterungsfähigkeit immer noch zu erhalten. Und das sind oftmals sind das Aufführungen, die ganz weit von mir selber entfernt sind. Also ich weiß, ich erinnere mich, ich habe von Florentina Holzinger ein Stück gesehen in Wien. Die Holzinger, das ist eine Künstlerin, die man in dem Sinne nicht an ein Repertoire-Theater wie Düsseldorf bringen kann, aber man kann sie ja, man kann ein Gastspiel einladen, sie kommt auch ins Schauspielhaus jetzt zum Asphaltfestival und die macht eine Form von Theater, die so radikal ist, so poetisch, so mutig, aber auch so klug und gekonnt gemacht, das, wie ich das selten erlebt habe. Also das sind, auch da kommen wir, das finde ich eben immer das Schöne, wenn die Einflüsse von überall kommen und man hat Erinnerungen, man erinnert sich an Renaissance-Gemälde genauso wie es ganz radikale, emanzipatorische Statements sind, die Holzinger erzählt und sowas. Also das, wenn Sie mich jetzt fragen, das wäre jetzt eine Aufführung, die mich sehr beeindruckt hat, aber es können auch coole Shows sein, die man am Broadway sieht oder ein tolles ein Personenstück irgendwo auf einer Kellerbühne. Also mein Geschmack für Theater ist wirklich sehr breit, aber es muss überzeugen, es muss etwas haben, wo man denkt, wow, das habe ich jetzt so, hier findet etwas statt, das auch existenziell ist, das nicht routiniert ist, das nicht quasi mit so ein bisschen halber Energie gezeigt wird. Also wenn man merkt, der Schauspieler hat den Autoschlüssel schon in der Hand, dann spürt es das Publikum eben auch. Und dann merkt man, dass es geht, die Beträge sind nicht hoch genug für die Bühne.
0: Das haben Sie sehr, sehr schön auf den Punkt gebracht. Ich war letztes Jahr im D-Haus, da war auch das eine Stück von Florentina Holzinger da. Ich war geschockt, aber das sollte man auch sein. Es ging um Ophelia. Und das waren wirklich sehr gewaltige Bilder, auch vielleicht mit Gewalt verbundene Bilder. Ich war etwas skeptisch, als ich hin bin, aber ich muss sagen, Baudelaire hat auch die Leute geschockt. So, ja, ein Arsstück ist natürlich nicht schön, aber das bringt einen zum Nachdenken. Und da kann ich sehr weit mit Ihnen mitgehen und sagen, man braucht neue Sachen, man braucht nicht unbedingt ihre Schockmomente, ich meine jetzt Florentina Holzingers Schockmomente, aber man braucht Entdeckungen und im Theater kann man eben neue Sachen entdecken. Auch wenn ein Stück mehrfach gespielt wird, es ist nie genau identisch mit dem vor 2 Jahren. Deshalb gucke ich mir gerne die Vorpremieren an, wo alles noch nicht so routiniert ist. Also da gibt es mal Patzer, da funktioniert das eine Mikro nicht. Ich weiß, ich war in dem Schneesturm. Draußen war kein Schneesturm, aber ich war in dem Schneesturm im Theater und da hat das Mikrofon von August Diehl nicht funktioniert. Und das hat er am Anfang nicht begreifen können. Also man merkt das nicht immer sofort, wenn man auf der Bühne ist, aber irgendwann hat es so eine Nebenhandlung gegeben zwischen ihm und dem einen, der sein Mikro richten wollte. Und dann hat sich August Diehl aber durchgesetzt, hat diese Person weggeschoben und hat einfach lauter gesprochen. Und das ist eben dieses ja, kleine Ding, Überraschung. Das hat kein anderer gesehen, außer ich vielleicht oder außer Personen, die an diesem Abend da waren. Und das finde ich toll am Theater, dass man es nicht genau wiederholen kann.
1: Es ist eine der einzigen Kunstformen, die wirklich nur an einem Ort entstehen kann, an dem sich die Kunst machen und die Kunst sehen, aufhalten. Das finde ich auch das Faszinierende daran. Es ist eben nicht wie im Kino, was ich auch ein Medium ist, das ich sehr liebe. Aber die Menschen müssen zusammen sein und sie erleben miteinander etwas und das ist hoffentlich außergewöhnlich, aber um nochmal auf das zu sprechen, auf einen anderen Aspekt zu kommen, den Sie ansprechen. Es ist oftmals ist auch Erfolg und Misserfolg liegt ganz nah beieinander. Es sind manchmal wenige, manchmal auch nicht, aber manchmal sind es wenige Dinge, die den Erfolg und den Misserfolg voneinander trennen. Es kann nur eine Szene sein, die man nochmal anders machen muss oder an etwas, was man was man wegstreichen müsste oder so, das finde ich auch immer wieder hoch, hochinteressant. Also was, wann geht das auf, dieser Moment? Das ist ein großes Mysterium. Das hat natürlich viel mit Erfahrung zu tun, mit der künstlerischen Kraft und der Könnerschaft der Schauspielerinnen und Schauspieler, aber es ist auch ein Geheimnis, das man wahrscheinlich nie ganz lüften wird.
0: Ich würde sagen, wir machen jetzt ein bisschen Musik und kommen auf die Geheimnisse zurück nach den Toten Hosen. Hier kommt Alex Unplugged im Wiener Burgtheater.

0: Ja, wir hatten es gerade schon in der Musik angesprochen, ob sie bei der Aufführung im Burgtheater dabei waren. Da hatten sie gesagt, nein, da waren sie leider nicht live dabei.
1: Ja, da war ich noch nicht in Wien, aber ich habe natürlich trotzdem auch, wie zu Kraftwerk hatte ich da auch eine Verbindung als Schweizer zu den Toten Hosen. Wir standen natürlich auch auf dem Schulhof und haben die Hier kommt Alex gesungen und auswendig gekannt. Das war natürlich auch unser Protestlied. Ich fand's dann, ich habe das Lied deswegen ausgewählt, weil es eben im Burgtheater aufgenommen wurde und der Campino hat ja auch eine Verbindung zu diesem Theater. Er hat dann mit der Birgit Minichmayr ja dieses großartige Lied getextet, Tage wie dieser. Das weiß man gar nicht, aber die Birgit Minichmayr hat den Song mitkomponiert, also den Text dazu mitgeschrieben. Und Birgit Minichmayr, muss man dazu sagen, ist eine der größten Schauspielerin Österreichs und seit langen Jahren Ensemblemitglied an diesem schönen Theater, an dem ich auch einmal arbeiten durfte, bevor ich jetzt nach Düsseldorf gekommen bin. Das ist die Verbindung.
2: Das ist eine ganz tolle Verbindung. Ich habe jetzt eine Frage zu Ihren anderen Arbeiten. Ich habe hier nachgelesen, dass Sie mit dem Regisseur und Puppenspieler Nikolaus Habian zusammengearbeitet haben. Können Sie uns da vielleicht konkret ein bisschen was über diese Zusammenarbeit erzählen? Wie gesagt, unsere Zuhörer und Zuhörerinnen sind nach dieser Sendung hoffentlich alle begeisterte Theatergängerinnen und Theatergänger. Glamour für alle, Glamour für alle, wiederhole ich sehr gerne. Die Hefte, die Programme sind schon gedruckt, aber auch als PDF auf der Seite von dem Theater abzurufen. Aber vielleicht konkret ganz kurz zu einer Zusammenarbeit mit jemand anderem, der ein bisschen anders arbeitet als so das Klassische in den Köpfen.
1: Ja, Nikolaus Habian ist ja auch eins dieser Talente, die man in Österreich entdeckt. Ich habe ihn in Graz so ein bisschen kennengelernt und dann in Zürich konnte ich und in Wien mit ihm gearbeitet und Produktion entwickelt. Er ist ein Puppenspieler, einer der wirklich, kann ich sagen, der Besten der Welt. Wenn man das erleben möchte, kann man ins Düsseldorfer Schauspielhaus kommen im September, wo wir ein Gastspiel von ihm zeigen. Am 19. September ist es, glaube ich, einer seiner Soloabende, F. Savril, biologisch und sozial minderwertig. Das ist ein Stück, das er in einem kleinen Theater in Wien vor längerer Zeit gemacht hat und das so erfolgreich ist, dass es überall die großen Theatersäle füllt. Und interessanterweise hat er noch, er war einmal, glaube ich, Hausregisseur in Dortmund an der Oper, aber er ist in NRW noch gar nicht so oft aufgetreten. Und ich freue mich sehr, dass ich ihn präsentieren kann, dass er in unserem Eröffnungsreigen, Teil unseres Eröffnungsreigens ist, weil er eben mit Puppen, da denkt man ja zuerst, da hat man so Kindheitserlebnisse vielleicht, man denkt so ans Kasperle-Theater zurück, das man selber gespielt hat, man kann mit Puppen natürlich so wahnsinnig viel erzählen und auch da geht es eben darum, was ist eigentlich der Moment, der seelische, der menschliche, der zutiefst menschliche Moment, den man zum Ausdruck bringen kann. Und das kann man in einem schönen Lied machen oder mit eben auch mit Puppen. Und das, dazu muss man aber befähigt sein und das, das kann eben der Nikolaus wie kein Zweiter.
0: Da schließt sich eine Frage an, die ich mir auch schon notiert hatte und hätte stellen wollen, oder dann stelle ich sie jetzt. Gibt es Autorinnen oder einen Stoff, den Sie unbedingt nach Düsseldorf bringen möchten? Weil das eine war ja jetzt gerade einer, deswegen komme ich direkt auf diese Frage.
1: Ja, es gibt natürlich viele Stoffe, die ich unbedingt nach Düsseldorf bringen möchte. Einige haben wir jetzt auch schon in der ersten Spielzeit untergebracht, die vielleicht was Spezifisches mit Düsseldorf zu tun haben. Ich habe schon ein bisschen von meinen Inspirationen erzählt. Es gibt ein... ich habe eine Affinität für Musicals, da lächeln immer alle ein bisschen darüber, weil es wird halt auch manchmal, es ist ein Genre, das es nicht so leicht hat im deutschsprachigen Raum und es gibt aber verschiedenste Ausprägungen dieses Genres und es ist schon mein Ziel, dass es vielleicht immer wieder mal auch interessante Musical-Aufführungen in Düsseldorf zu sehen gibt. Eine davon, das ist jetzt kein Musical an sich, aber es ist ein Stück mit Musik, das zeigen wir hier in Stereophonic. Ich glaube, da haben wir auch noch ein Song dann auf der Playlist, wenn wir dann noch dazu kommen, den zu spielen. Also wenn Sie mich jetzt fragen, was mein absolutes Lieblingsstück ist, was ich unbedingt einmal zeigen möchte, weiß ich gar nicht, ob das so viel bringt, weil es muss auch zum Publikum passen. Also nicht, ich gucke natürlich, also man will sich nicht anbiedern, weil das merkt ein Publikum sofort. Also die wollen ja auch überrascht werden und Dinge erleben, die jetzt nicht, wo man nicht so auf Absicht produziert sind, so im Sinn von, das gefällt euch schon. Aber es muss irgendwie dann doch hierher passen und das will ich noch ein bisschen rausfinden, ob dann das eine oder das andere Stück wirklich so richtig ist hier oder wo man denkt, naja, vielleicht ist es aber auch genau das Falsche. Also ich weiß noch, wenn jeder, der nach Wien kommt, also und eben, man ist dann, wenn man sich auf ein Theater vorbereitet und eine Spielzeit plant, ist man ja noch an einem anderen Ort. Und ich weiß, als jeder, der nach Wien kommt, macht als erstes gleich ein Stück über Sissi. Und die Wienerinnen und Wiener denken sich natürlich nur so, was wollen die uns jetzt über Sissi erzählen, über Elisabeth? Also man kommt ja auch an einen Ort, wo die allermeisten Menschen einem im Grunde genommen voraus sind. Sie haben es ja gesagt, Kraftwerk, ja, wir kannten die natürlich schon, als die irgendwie studiert haben. So, und dann
0: ja, in Düsseldorf war es halt so, die kamen halt in den Ratinger Hof mit dem Fahrrad, alle drei mit dem Rennrad, hatten immer so einen dünnen, schmalen Schlips an, mega wie aus dem Ei gepellt, aber man kannte sie halt, weil die gehörten dazu, die standen halt da, die kamen dazu, das war nichts Besonderes mehr.
1: Ja, es ist interessant, ne? Das sind so diese Dynamiken in Städten, gerade wenn das so mittelgroße Städte sind. Ich kenne das eben aus Zürich auch sehr gut, wo man natürlich, jeder kennt Dieter Meier von Yellow oder ist mit dem auch mal, es ist so ein bisschen, gehört ein bisschen zum Stadtbild dazu. Aber das macht ja auch, das sind ja diese interessanten Phänomene, ne? Also jeder kann, also apropos Glamour für alle, jeder kann ein toller Künstler werden oder eine Künstlerin. Das steckt irgendwie in vielen drin. Das finde ich vielleicht schon eine Eigenschaft nochmal, um kurz auf das Schauspielhaus zu sprechen zu kommen, dass es hier eben auch unterschiedliche Sparten gibt. Es gibt eben auch das sogenannte Stadtkollektiv, wo ich habe das am Anfang Laientheater genannt, aber das hört sich nämlich gar nicht, das hört sich viel zu despektierlich an, ist es auch, das ist professionell gemachtes Theater mit nicht professionell ausgebildeten Schauspielerinnen und Schauspielern, die aus Communities stammen, die vielleicht nicht unbedingt theateraffin sind, und da entdeckt man die größten Talente und was die teilweise schon für Sachen gemacht haben. Die erzählen Geschichten, die erzählen ihre Geschichten, aber mit den Mitteln des Theaters. Und das sind Romeo und Julia kann das sein oder die Verwandlung von Kafka, dass Menschen spielen, die ein kompliziertes Verhältnis zu ihrem Körper haben, damit

0: denken und sie zu entdecken und zu hoffen, dass die eben auch große Künstlerinnen und Künstler werden.
1: Es ist lustig, dass Sie das eben gesagt haben mit der Musik Musical, weil wir waren bei der Verabschiedung des alten Standortes und wie heißt da, weißt du es noch?
2: In der Münsterstraße.
1: Nee, oder ich meine der Intendant.
0: Der, das da, der Stefan Fischerfels vom Jungen Theater.
1: Vom Jungen Theater, ja.
2: Genau. Genau, also die Verabschiedung von der alten
1: und
2: Spielstätte.
1: Er hatte halt gesagt, eins seiner Lieblingsstücke, was er inszeniert hat, war ein Punkrock-Ding, das aber überhaupt nicht funktioniert hat.
2: Mhm. In den 60ern, in den 70ern, er hatte sogar ein Bild, glaube ich.
1: Nee, das war halt was er ja gemacht hat. Also er hat es selber gemacht auf der Münsterstraße, hat überhaupt nicht funktioniert. Aber weil er es so toll fand, hat er es nochmal zum Schluss gebracht. Hat auch nicht funktioniert. Aber ich fand es halt lustig, weil er so wirklich so, er hing dran. Man hat das gemerkt. Es war ihm wichtig, aber hat nicht funktioniert.
0: Ja, das ist verrückt und los. Meistens sitzt man in der Premiere und das ist dieses interessante Phänomen. Ich übrigens sagen, dass die Toten Hosen auch in der Dokumentation, die jetzt gerade ausgestrahlt wurde, wo sie dann die Lieder aufnehmen im Studio und sie dann ihren Freunden vorspielen. Und sie sagen, in dem Moment, wo die Freunde da in dem Zimmer sind, merken sie auf einmal, was dass es irgendwie doch nicht geht. Und ich saß oft genug in der Premiere und dachte plötzlich, nein, das hätten wir anders machen müssen. Aber ja, wie ich sage, also das sind diese Dinge, die gehören irgendwie dazu und es geht halt eben auch nicht ohne Risiko und man darf nicht in der Komfortzone bleiben, sonst nimmt dann das Publikum spürt sowas.
2: Ich habe das einmal in der aktuellen Spielzeit erlebt. Ich war im Zentral, was jetzt auch bespielt wird, und zwar in Tolstois Krieg und Frieden. Zu dem Buch muss ich sagen, ich bin im Krieg gefallen. Ich habe das Buch nicht zu Ende gelesen. Das habe ich nicht geschafft. An irgendeiner Brücke, bei irgendeinem, was auch immer, Umzug, da bin ich gescheitert. Dieses Buch habe ich nicht zu Ende gelesen. Aber ich war in der Vorpremiere im Zentral und da habe ich etwas erlebt, was ich sehr selten bis nie erlebt habe. Der aktuelle Intendant Schulz hat gesagt, ja, wir spielen das jetzt so, wie wir es aktuell spielen, aber das Publikum in der Premiere wird es anders sehen. Wir müssen noch kürzen. Aktuell ist das Stück 7 Stunden lang. Das können wir aber nicht machen. Deshalb sehen jetzt die Leute in der Vorpremiere 5 Stunden, aber das Ende eben nicht. Und deshalb gucke ich mir das nochmal an. Aber das ist genau das, was ich liebe. Dieses, es kann nicht wiederholt werden. Ich meine, auch wenn man so eingespielt ist, manchmal überlegt sich irgendein Schauspieler, das, was ich heute empfinde, das gebe ich der Rolle. Das habe ich in verschiedenen Interviews so oder auch anders gelesen und gehört. Und das ist das Spannende. Einen Film angucken ist immer wieder dasselbe, nur ich bin anders. Der Film ist immer wieder derselbe.
0: Identisch. Ja, interessanterweise kommt ja im Kino, hat man dann trotzdem das ein oder andere Erlebnis, weil es geht ja nicht nur um die Schauspielerinnen und Schauspieler, sondern auch ums Publikum. Ne? Und man hat ja miteinander etwas erlebt. Obwohl der Film ja von den natürlich haargenau derselbe ist, vielleicht ist die Soundqualität ein bisschen andere oder die, aber das Publikum ist natürlich unterschiedlich zusammengesetzt und dieses Gefühl, diese Atmosphäre in einem Raum, das ist genau das, was das Theater so einzigartig und auch so wichtig macht, weil das, wie ich schon sagte, es gibt gar nicht mehr so viele Orte, wo man das hat. Selbst in den Universitäten werden ja viele Vorlesungen kann man online belegen, also dass man miteinander an einem Ort ist und etwas gemeinsam etwas lernt oder ja, das Gefühl des Gemeinsamen, das ist, glaube ich, immens wichtig heute. Und ich habe auch das Gefühl, dass die Menschen das mehr wissen und merken und spüren und dann auch diese Orte aufsuchen.
2: Ich habe jetzt eine vergleichende Frage. Sie sind an verschiedenen Theaterhäusern gewesen. Können Sie vielleicht ganz kurz die Unterschiede zwischen dem Publikum in Zürich und hier oder in Berlin und hier skizzieren? Ich meine, es wird ja immer wieder gesagt, ja, das Publikum ist anders. Eine Stadt ist natürlich auch anders. Ich bin als Zuschauerin sehr oft im Theater. Manches kriege ich mit, manches kriege ich nicht mit. Es ist ja tagesformabhängig, aber Sie sind ja professionell dabei gewesen und haben ja ein Auge dafür. Sie müssen ja auch das Publikum immer im Auge behalten. Können Sie vielleicht da ein paar Unterschiede oder auch Gemeinsamkeiten benennen? Das fänden, glaube ich, unsere Zuhörer und Zuhörerinnen und auch die Freunde des Schauspielhauses sehr, sehr spannend.
0: Ja, also es ist nicht

0: Übertrieben, wenn man sagt, dass ein Theaterpublikum der Spiegel einer Stadt ist oder sein sollte mindestens. Schließlich gehört das Theater ja auch allen Menschen. Also es sind ja öffentliche Gelder, die fließen in diese Institution. Und deswegen muss es auch das Ziel sein, dass man irgendwo ein Spiegel ist dessen. Und natürlich merkt man dann auch wie die Unterschiede sind. Und das ist schon markant. Also ich bin Schweizer, deswegen darf ich das auch sagen, dass die Schweizer ein bisschen kühl und reserviert sind und nicht so ihre Emotionen nicht so sehr zeigen. Durchaus interessiert sind und affin sind für Kunst, aber vielleicht auch ein bisschen gesättigt und also man hat vieles und guckt sich vielleicht, man könnte ins Theater gehen oder in die Oper oder vielleicht geht man einfach auch gut essen. Also dieses Klima hatte Zürich schon auch. Es war schwer, die Menschen wirklich zu begeistern mit den Aufführungen und Schauspielern die in anderen Städten.
1: Keine Standing Ovations.
0: Ja, nein, das gab kaum. Obwohl das jetzt die Qualität, ich weiß noch, die Qualität war durchaus, also auch wenn ich in anderen Theatern saß, das war durchaus da. Aber ich möchte das jetzt gar nicht schlecht reden. Man ist einfach ein bisschen reservierter. Berlin ist halt cool, ne? Das ist so, man lässt es sich da nicht so anmerken, dass man jetzt eigentlich total begeistert ist davon, sondern ein bisschen so klar und so. Also Berlin ist schon auch ein hartes Pflaster und ein Haifischbecken, aber natürlich auch hat natürlich auch eine Energie, die sich auf den Bühnen dann auch wiederfindet. Das ist klar, wenn eine Stadt eine solche Energie hat, dann muss sich das irgendwie auch aufladen in den Theatern, in den unterschiedlichsten. Es gibt ja auch wirklich unterschiedliche Bühnen, die machen ganz andere Sachen jeweils. Und Wien ist dann wiederum, Wien ist eine Stadt, die den Skandal liebt, die Intrige liebt und beherrscht, wo alles Drama ist. Das ist wirklich so, also man ist auch mitten im Regierungsviertel, man sitzt schräg gegenüber vom Parlament und vom Rathaus und das ist alles Teil dieser ganzen Inszenierung, die ja auch sehr höfisch geprägt ist und das war hochfaszinierend, das zu beobachten in diesem Prunk, in dem Theater. Also man musste dann, wenn ich von der Dramaturgie irgendwie zur Bühne ging, musste man die Treppe zweimal Treppe runter, wo man einen eigenen Trakt hatte, Feststiege hoch unter den Klimt-Gemälden vorbei. Und das hat alles eine große Inszenierung. Alles ist Inszenierung. Und das feuert natürlich die Menschen auch an. Ne? Es ist in dem Sinn schon eine Theaterstadt, aber jetzt muss ich schon sagen, ich finde eben Düsseldorf, ohne dass ich jetzt heucheln möchte, aber es ist eben auch eine, ich finde, es ist eine Theaterstadt, die mindestens jetzt, so, nehme ich das so wahr, also die Menschen nehmen dieses Theater auf, sie sehen es, sie verstehen es als ihr Theater und das wird hoffentlich auch so bleiben.
1: Ja, das hoffe ich auch. Ich glaube, bei Hamlet, ich als Literaturwissenschaftlerin darf ich das sagen, drehen sich ganz, ganz vielen Leuten ja jegliche innere Organe um, weil Hamlet nichts ist, was man sich einfach mal so durchlesen möchte. In Düsseldorf ist Hamlet bis jetzt immer ausverkauft gewesen. Gut, Hamlet wird jetzt abgespielt, aber das sind auch über 10, 12 Jahre gewesen, eine ganz, ganz lange Ära. Und das macht was mit einer Stadt, und zwar was Tolles. Ich greife jetzt ein Stichwort, was Sie genannt haben, Stereophonic. Das nächste Musikstück steht schon auf dem Display. Vielleicht zwei Sätze dazu und dann lasse ich das laufen.
0: Ja, das ist entschieden. Ich habe schon davon erzählt, das ist ein Stück, das ich, ein Broadway-Play mit Musik von Will Butler, ein Bandmitglied von Arcade Fire. Und am Broadway kann man ja Tickets kaufen, auch an dem da am Times Square bei TKTS. Und da, wenn man einfach mal an den Broadway geht und nicht so richtig weiß, was man gucken soll, sollte man dorthin gehen. Nicht, weil man dann dort die Tickets günstiger bekommt, sondern weil dort sind die wirklichen Fans. Und ich bin dann dort angestanden, es war klirrende Kälte und habe gefragt, so da waren so Kenner um mich herum und da habe ich gefragt, what should I see tonight? Und dann haben die gesagt, go to Stereophonic. Und ich so, was ist das? Und habe ich eine Karte gekauft und das ist ein irres Stück, das spielt in einem Tonstudio und eine Band nimmt eine Platte auf und man ist also dabei, wie sie diese Lieder einstudieren und man merkt irgendwann als Zuschauer, also die Lieder werden immer besser und gleichzeitig, man merkt irgendwann als Zuschauer, das wird ein Hit und gleichzeitig, und diese Band steht im Grunde vor dem ganz großen Durchbruch und gleichzeitig gibt es die schlimmsten Verwerfungen. Man sieht also zwischenmenschliche Dramen, die auch hochlustig sind und aber auch tragisch und also man fiebert halt richtig mit und denkt, hofft, dass hier ein gutes Album gut wird. Und dann gibt es einen Song, den ich jetzt mitgebracht habe, das ist dann die zweite Version. Also noch nicht die wirklich dann den absoluten Knüller ist, sondern die zweite und die dritte. Sitzt man dann am Ende da und denkt sich, jetzt haben sie es. Und dieses Stück, das bringen wir im nächsten Herbst auch nach Düsseldorf.
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0: war ein Lied.
1: Oh, yeah, I thought we were doing just the outro part.
2: No, let's play the song again.
0: Was auf der Bühne aufgenommen wird. Und das werden wir demnächst hier bei uns im Theater sehen können. Herr Kalaganis, können Sie vielleicht ganz kurz wiederholen, wann wir das Stück sehen werden?
3: Ja, also wir sind jetzt schon am Proben, weil es, was ich nicht gesagt habe dazu, ist, dass das, also als ich es dann gesehen habe, dachte ich, ach, das würde ich so gerne nach Düsseldorf bringen, aber das geht leider nicht, weil das muss man ja mit Profimusikern machen, weil das ist ja schließlich eine Band, die gemeint ist übrigens in dem Stück Fleetwood Mac, also spielt in den 70ern.
4: Hört man auch an der Stimme an dem Stück, ja, also das hätte ich sofort gesagt.
3: Ja, ja, das ist inspiriert, also schon eben moderne Musik, aber inspiriert von den 70er Jahren und Fleetwood Mac hat ja auch so eine Leidensgeschichte und gleichzeitig und auf jeden Fall habe ich dann herausgefunden, dass das nicht stimmt, also dass der Cast im Broadway gar nicht selber wirklich Instrumente spielen konnte, sondern dass sie das extra gelernt haben und der Will Butler hat uns dann eben auch erzählt, dass das extra so geschrieben wurde, dass man es lernen kann und jetzt sind wir eben, haben unsere Band gecastet aus unserem Ensemble und die sind schon im Probenkeller und es kommt dann im Herbst fangen die Proben an und dann glaube ich am 10. Dezember herum kommt es dann zur Premiere.
0: Also eine Weihnachtsgeschichte, also nicht Christmas Carol, sondern Stereophonic.
3: Ja, das passt atmosphärisch, glaube ich, ganz gut in diese Zeit, wo man sich auch mal gut und hoffentlich auch gekonnt und erhalten lassen kann.
4: Jetzt würde ich ja weil ich bin halt nicht so der, also ich gehe ins Theater, aber nicht so häufig und nicht so intensiv, kann man das nicht, ich hätte es beinahe gesagt, faken, also sprich so, derjenige hat ein Instrument, aber er spielt es nicht, ein anderer spielt es irgendwo in der Ecke, so geht das nicht, also wird man das merken, sieht das technisch komisch aus?
3: Ja, das kann man, glaube ich, wirklich. Wobei man kann vieles machen, wo ich auch vor ein paar Jahren nicht gedacht hätte, dass es möglich wäre. Also wir haben ja in der Corona-Zeit auch gelernt, dass man tatsächlich Stücke in kürzester Zeit umbesetzen kann. Das hätte ich im Leben nicht für möglich gehalten, dass das geht. Aber es ist tatsächlich möglich. Irgendwie das Adrenalin macht es dann möglich, dass die Spielerinnen und Spieler dann mit wenig Proben zusammenkommen und etwas trotzdem so hinbekommen, dass man nicht sieht, dass es auch vielleicht ein bisschen gemogelt ist. Aber es muss schon live sein. Also das ist, glaube ich, so eine der Grundverabredungen, die man einfach hat am Theater. Wenn es das nicht ist, dann ist es etwas anderes, was auch sehr gut sein kann, aber kein Theater mehr.
0: Ja, Michael, okay. Ich glaube, ich muss sagen, ich habe ja nicht lange genug ein Musikinstrument gespielt, aber lange genug, um diese Frage auch aufgreifen zu können. Wenn du Fehler machst, und die werden ja auch irgendwie in diesem Prozesshaften auch Sachen ausprobieren müssen, probierst du Sachen als jemand, der kundig ist, ganz anders aus als jemand, der nicht kundig ist. Es ist einfach so ein anderer Bezug zu diesem Instrument. Und das Instrument oder die Instrumente in diesem Stück werden auch eine Rolle spielen, glaube ich. Vor allem bei dieser Wiederholung einmal klingt das Stück irgendwie komisch, dann klingt es besser und dann ist es ein Hit. Du brauchst ja diese Wiederholung und diese Spielerische kannst du eigentlich mit dem Instrument, im Dialog mit dem Instrument, nur dann, wenn du einen Bezug dazu hast. Ansonsten funktioniert das, glaube ich, nicht so gut. Stichwort neue Stücke. Sie haben ganz, ganz viele Uraufführungen im Programm, Herr Kalaganis. Zweistellige Zahl habe ich nachgelesen. Wow, einfach Chapeau erstmal. Das ist sehr anspruchsvoll. Können wir da vielleicht ein paar nennen, so Ihre Highlights, die Sie irgendwie entdeckt haben? Oder wie haben Sie sich denn genau für diese Sachen entschieden?
3: Ja, ja, das ist eben, das soll ja nicht einfach eine Uraufführung sein. Also mir ging es gar nicht so sehr um das Label Uraufführung. Es ist natürlich gut, wenn man sagt, also Düsseldorf soll ja eine der führenden Bühnen sein im deutschsprachigen Raum. Und also diesen Ehrgeiz haben wir natürlich schon gehabt bei der Programmentwicklung. Und es gab schon das Rennen um die eine oder andere Erstaufführung. Stereophonic habe ich übrigens knapp verpasst. Das geht jetzt leider an die Schaubühne, aber wir sind dann gleich zwei oder drei Wochen später die zweiten. Und ein anderes Stück, das eine deutschsprachige Erstaufführung ist Inter Alia. da bin ich schon stolz darauf, dass wir das gekriegt haben, weil das spielen jetzt, heute hat mir die Verlegerin geschrieben, glaube ich, 8 Bühnen nach. Also die Düsseldorfer sind, das sind die ersten, DüsseldorferInnen sind die ersten, die es sehen können, und dann kommt an alle großen Bühnen. Und das ist ein Stück, die Susie Miller, die kennt man hier. Sie hat nämlich das Vorgängerstück in Anführungszeichen auch verfasst, Prima Facie. Das ist ein Monolog, der im Moment noch läuft, glaube ich. Und das ist das Stück, das es spielt im Justizmilieu, und auch Inter Alia spielt im Justizmilieu. Düsseldorf ist ja auch eine Gerichtsstadt, eine Anwaltsstadt. Ich glaube schon, dass es da schon einen Bezug gibt, eine Affinität zum Thema auch. Es geht auch um eine Richterin, die in einen Konflikt gerät, weil sie ihr Sohn angeklagt wird, dass er eine Mitschülerin vergewaltigt hat bei einer Party, und der Sohn ist in der Adoleszenz. Und diese Richterin, die eben auch Ehefrau und Mutter ist, weiß einerseits, wie sie ihren Sohn auch schützen kann. Andererseits hat sie natürlich auch die Verantwortung, die gesellschaftliche, für dieses Mädchen einzustehen. Und davon handelt das Stück. Es ist total, ich habe es gesehen in London, der Uraufführungsinszenierung. Es war interessant, es waren fast ausschließlich weibliches Publikum. Vom Alter her könnte ich schätzen, dass viele eben auch Kinder haben, die so am Erwachsenwerden sind, oder dass sie auch berufstätige Frauen sind. Und das ist ja auch ein Publikum, das für uns enorm wichtig ist. Das sind ja viele Zuschauerinnen, die wir haben. Diese Perspektive muss natürlich auch eingenommen werden. Das ist bei diesem Stück, glaube ich, der Fall. Das ist ein Thought Provoker, kann man sagen, ein sogenannter. Also es regt an zu diskutieren. Ich will jetzt nicht verraten, wie es ausgeht, aber man hat sofort eine Position dazu, und wir werden hoffentlich dazu dann auch interessante Diskussionen führen. Also das ist ein Stück, das wir auch mit der tollen Maike Droste in der Hauptrolle zeigen, die in unser Ensemble kommt. Und vielleicht ein als anderes Stück, es gibt einige, also wir sind total stolz, dass wir eine Uraufführung von Elfriede Jelinek zeigen. Das ist eine große österreichische Dramatikerin und Nobelpreisträgerin, die jetzt im Herbst 80 Jahre alt wird, am 20. Oktober. Und der Zufall will es, dass wir am 23. Oktober ihr neues Stück herausbringen. Ein Übertritt heißt es, und es wird inszeniert von Jossi Wieler, der seit Jahrzehnten viele tolle Jelinek-Uraufführungen an unterschiedlichsten deutschen Theatern gezeigt hat. Er ist übrigens ein Mann, der in Düsseldorf seine Theaterkarriere gestartet hat. Er war nämlich Regieassistent am Düsseldorfer Schauspielhaus, und die Bühnenbildnerin ist Anna Fiebrock, auch eine tolle Größe im Theaterkanon. Sie hat viel, auch seit Jahrzehnten an allen großen Bühnen gearbeitet und zum ersten Mal jetzt im Düsseldorfer Schauspielhaus, und sie hat an der Kunstakademie tatsächlich studiert. Das sind zwei Düsseldorf-HeimkehrerInnen, die das herausbringen, und in diesem Text geht es um, er ist inspiriert, Auslöser war das 80-jährige Kriegsende. Das letztes Jahr gab es ein Symposium zu diesem Thema, das der Schauspieler Stefan Hunstein organisiert hat und das am Schauspielhaus Bochum stattgefunden hat. Und er hat seine langjährige Kollegin Elfriede Jelinek gefragt, ob sie vielleicht einen kleinen Text schreiben könnte, der dann vorgelesen wird. Und sie hat ihm dann gleich ein ganzes Stück geschrieben, und das wird jetzt uraufgeführt bei uns.
0: Und wir laden die Elfriede Jelinek nach Düsseldorf ein.
3: Ja, die Elfriede Jelinek, ich kann mir auch vorstellen, sie hat sich sehr aus der Öffentlichkeit zurückgezogen. Also man kann toll mit ihr kommunizieren, per E-Mail. Man kann sie, wenn man Glück hat, besuchen, aber sie geht nicht so, sie reist nicht mehr so gerne. Also ich würde denken, wir werden aus der Ferne dann gratulieren.
0: Ja, dann schreiben wir ihr einen Brief.
3: Das wird sie garantiert freuen.
0: Ja. Und es wird ein Heine-Fest geben. Ich werfe jetzt einfach mal das Stichwort in den Raum.
3: Ja, eben, das ist eine weitere Größe, die man, wo vielleicht viele Düsseldorfer und Düsseldorferinnen sagen, ach ja, Es gibt dann die Heinrich-Heine-Allee und das Heine-Denkmal. Aber auch der ist ja ein Düsseldorfer, der die Welt strahlte und viele Menschen, Künstler, Denker inspiriert hat. Und er hat ja selber gar keine Theaterstücke geschrieben. Das denkt man, warum bitteschön machen Sie jetzt am Festival, dass dem Dichter Heinrich Heine gewidmet ist, man kann ja seine Stücke gar nicht spielen. Und das ist aber vielleicht gerade das Gute, weil dass man ihn eher als eben jemanden versteht, der unsere Gegenwart nochmal mit dessen Texten, mit dessen Gedanken wir unsere Gegenwart auch mitreflektieren können, weil so viel darin steckt. Er ist ein Mensch mit Fluchtgeschichte, er musste qua Zensur und religiöse Angehörigkeiten und nach Frankreich flüchten. Er hat eine Assimilationsgeschichte, in dem er auch die Religion gewechselt hat. Er hat sich mit den großen Weltreligionen seit seines Lebens auseinandergesetzt, hat in einer Zeit der Transformation gelebt, wie wir auch, und hat aber dabei den Optimismus nicht verloren. Es gibt ja diese tollen Gedichte, Balladen oder auch diese im Buch der Lieder oder Deutschland im Wintermärchen, das sind ja auch Gedanken, die auch Hoffnung stiften, und das dürfen wir nicht vergessen und nicht verlieren. Und wir werden ein Themenfestival machen, also wir picken dann jedes Jahr einen Schwerpunkt aus dem Schaffen von Heinrich Heine heraus, werden uns mit dem Autor beschäftigen, aber damit auch in verschiedenste, also er soll uns inspirieren für Theater, das vielleicht jetzt nicht so klassisch ist, dass auch er die Düsseldorfer Bürgerinnen und Bürger mit einbezieht, und es soll ein Miteinander, ein Nachdenken und eine künstlerische Begegnungsstätte sein eigentlich zwischen den Menschen.
0: Ich glaube, jetzt ist genau die richtige Zeit, ein ganz kurzes Stück zu spielen, nämlich Dichterliebe, was Sie ausgesucht haben. Und dann geht es weiter.
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0: spielen Sie ein Musikinstrument, Herr Kalaganis?
1: Ich habe einmal Klavier geübt und bin aber nicht sehr weit gekommen, leider, muss ich zugeben.
0: Ja, aber Sie haben das richtige Ohr für Musik.
1: Naja, eben, das ist ja, also man hat jetzt, wir haben ein Lied gehört, mit, das Heinrich Heine, aufgrund, was ein Gedicht von Heinrich Heine ist, aber vertont wurde es von einem anderen großen, nicht Düsseldorf, aber er hat ja mal in Düsseldorf gelebt, Robert Schumann, und er hat eine tolle Partnerin gehabt, wie wir wissen, die Clara Schumann, und mit der haben wir auch was vor.
0: Aha, okay, und wir werden jetzt gleich ankündigen müssen, dass wir ein Folgeinterview planen, damit alle Geheimnisse dann weitererzählt werden können. Wir können ja nicht alles heute besprechen. Wir haben noch ein paar Fragen, noch ein paar Themen. Sie haben ein neues Team. Möchten Sie vielleicht ein paar von den Schauspielerinnen und Schauspielern ganz kurz erwähnen? Sie kommen ja aus verschiedenen Theaterhäusern, also manche aus Bochum, andere sind ein bisschen weiter weg. Aber man kann uns ja in Bochum hören, und deshalb wäre es ja ganz cool, wenn wir die jetzt einfach mal grüßen würden.
1: Ja, ich grüße die Kollegen in Bochum ganz herzlich. Ich hoffe, sie sind uns nicht böse, dass einige Kollegen zu uns kommen. Allerdings ist es wirklich eine freundschaftliche Übergabe. Es ist ein bisschen wie im Staffellauf. Also die einen rennen noch und die anderen rennen bereits. Und es ist so, dass es in Bochum auch einen Intendanzwechsel gibt, allerdings ein Jahr später. Im Moment ist da noch der Johann Simons mit seinem tollen Team. Und da haben wir jetzt mit 3, 4 Schauspielerinnen und Schauspielern die Verabredung getroffen, dass die noch in Bochum spielen, aber auch bereits bei uns. Das eine ist der Stefan Hunstein, den habe ich schon erwähnt. Stefan Hunstein kenne ich von der Bühne allerdings schon viel länger. Ich habe 2003 ihn, glaube ich, zum ersten Mal im Residenztheater spielen sehen. Zusammen übrigens mit Anna Schutz, der tollen Düsseldorfer Schauspielerin, die auch ins Ensemble kommt zu uns. Und der Stefan Hunstein wird also bei uns in dem Jelinek-Stück mitspielen. Dann gibt es den Dominik Dos-Reis, der wer gerne und leidenschaftlich Theaterfestivals guckt, der kennt ihn vielleicht als Tod in Jedermann bei den Salzburger Festspielen. Da habe ich ihn tatsächlich zum ersten Mal gesehen, war ganz begeistert, und dann habe ich entdeckt, dass er ja auch in Bochum spielt, und so ist er auf über, nach vielen Gesprächen sind wir jetzt ganz glücklich, dass er dann also auch zu uns kommt, also, und aber auch noch in Bochum Theater macht. Und dann ist Guy Clemens, kommt zu uns aus Bochum. Und die Anne Riedmeier war auch mal dort. Also es gibt, Bochum ist ja auch eine Theaterstadt, das ist klar. Das ist, dass es da viele Überschneidungen auch, oder so Menschen. Also der Ole Lagerpusch ist ja auch ein Schauspieler, den ich wiederum aus Wien kenne, weil er dort auch am Burgtheater tätig war, und wir haben uns dort kennengelernt, und einige Dramaturginnen, die zu uns kommen, haben eine lange Arbeitsbeziehung zu ihm, und das war jetzt auch, ist auch toll, dass er bei uns dann auf der Bühne steht in Düsseldorf. Das ist so die Bochumer Fraktion. Also es sind Schauspieler und Schauspielerinnen, also ein Teil bleibt und ein Teil kommt aus, kennt man nimmt sie mit, weil es Konstellationen sind, Arbeitsbeziehungen sind, die man über Jahre aufgebaut hat. Und wir wollten aber auch Menschen, jungen Schauspielerinnen und Schauspielern die Möglichkeit geben, sich einfach zu bewerben. Und dann haben wir Vorsprechen organisiert, also die weder davon profitieren konnten, dass sie schon jemanden kennen, noch dass sie jetzt schon ein Engagement haben, sondern die einfach auch, die wir über ihr Charisma und ihr Talent für uns begeistern konnten.
2: Es ist ja tatsächlich auch, glaube ich, schwierig, oder andersrum ausgedrückt, es ist selten so eine Konzentration wie hier im Ruhrgebiet. Also ich bin Düsseldorfer, ich bin hier geboren, zähle aber trotzdem Düsseldorf mit zum Ruhrgebiet. Das mögen die Düsseldorfer überhaupt nicht, da kriege ich dann immer böse Anrufe, mache ich aber immer. Und diese Konzentration, die ist halt, glaube ich, sonst gibt es die gar nicht so auf der Welt, wo man sagen kann, so viele große Städte mit so viel Kultur auf so einem engen Kreis. Weil nehmen wir jetzt mal noch Köln dazu, da haben wir ein Umfeld von, sagen wir mal, 60, 80 Kilometern, und da sind halt ganz große, tolle Städte dabei, die alle eigene Kulturen haben.
1: Ja, es ist eine wahnsinnige Kulturregion. Also man darf ja auch nicht, aber auch nicht vergessen, dass es ja 18 Millionen Einwohner sind in NRW. Also es ist eine Megastadt. Also wenn ich mir überlege, wie viele Theater eben in London stehen oder in Paris. Aber ja, ich finde, das habe ich auch richtig entdeckt hier und lieben gelernt. Also ich hab früh im Interview gesagt, dass ich Düsseldorf nicht so gut kannte, aber ich habe es jetzt wirklich schon für mich entdeckt und dazu gehören natürlich auch diese Möglichkeit und aber auch die Begeisterung, finde ich. Man merkt schon, dass die Menschen hier im Rheinland wie auch im Ruhrgebiet, ich habe es schon gelernt, halt ja auch begeisterungsfähig sind. Das finde ich das Tolle an dieser Gegend hier.
0: Ja, es gibt auch kleinere Städte hier in der Region, zum Beispiel Recklinghausen, da gibt es ein ganz, ganz tolles Theaterfestival und das Ganze begann vor vielen, vielen Jahren. Ich glaube, die feiern jetzt auch rundes Jubiläum, wenn ich mich nicht täusche. Die haben Kohle gehabt in Recklinghausen und der Umgebung und woanders hat man Künstler gehabt, aber keine Kohle. Also jetzt nicht Geld im Sinne von Geld, sondern wirklich um zu heizen. Und dann hat man eine Art Barter-Deal gemacht, Kohle für Kunst. Und das ist so die Urgeschichte von Recklinghausen und das gefällt mir eigentlich total gut. Also es ist nach dem Krieg gewesen, so die ersten Winter sind nicht nur schwierig gewesen, die sind auch kalt gewesen und dann sind die Künstler runter, ich glaube auch aus Berlin, nicht nur aus Berlin, und haben hier vor Ort in Recklinghausen gespielt und das hat man beibehalten. Und so etwas ist ganz toll. Also solche Geschichten sollte man ja immer wieder erzählen, weil das ein Dialog ist, aus der Not heraus, aber das Gespräch geht ja weiter.
1: Absolut. Und dieses Festival, das ich natürlich auch gut kenne, ich glaube, dass Sie haben auch jetzt angespielt auf das Thalia-Theater in Hamburg. Ja. Bis heute gibt es diese Partnerschaft übrigens. Ich finde das toll, wie man Beziehungen aufbaut zueinander. Und man muss sich ja nicht einkitschen. Ne? Man kann ja auch ein kritisches Verhältnis zueinander haben. Aber dass man ein Verhältnis zueinander hat, das finde ich eben wichtig. Und das möchte ich auch unbedingt natürlich hier in Düsseldorf erreichen und machen. Und freue mich darüber, dass es hier so viele gesprächsbereite Menschen gibt. Eben, das ist manchmal für mich als Schweizer ganz ungewohnt, aber im positiven Sinn bin ich jetzt überrascht und fühle mich da auch eben sehr wohl, weil man so viel wirklich interessante Begegnungen hat und hoffentlich kommen sie ins Theater und wenn nicht, ist es auch in Ordnung. Man kann auch übrigens im Schauspielhaus auch singen oder tanzen oder Yoga machen. Ich finde, der Theaterbegriff ist heute ja auch sehr breiter und das Musikalische ist auch wichtig. Also es geht in viele Richtungen und das ist jetzt mein Ziel und meine Herausforderung auch, das zu erwischen.
2: Wobei da halt ja immer so ein bisschen das mitschwingt, mache ich so ein Gebäude, also eine Institution auf für die anderen Künste. Ich persönlich sehe es ja immer wieder, also es wird ja gemacht, also gerade, wir hatten es eben schon gesagt, das Asphaltfestival macht ja sehr gerne Inszenierungen im Schauspielhaus. Und ich glaube, das Düsseldorf-Festival, glaube ich, auch.
1: Das Düsseldorf-Festival ist nicht im Schauspielhaus. Das liegt daran, dass es halt, wie wir in der Zeit auch spielen. Aber ja, nichtsdestotrotz gibt es ja viele Synergien und wir schätzen und kennen uns mittlerweile auch. Und wo es passt, arbeiten wir zusammen und wo nicht, sagen wir, nee, das ist etwas, was besser zu euch passt. Und eben, Florentina Holzinger ist super, dass man das in Düsseldorf zeigen kann und wir freuen uns, dass sie ins Schauspielhaus kommt und dort eben als Gastspiel dann zu sehen ist im Rahmen des Festivals.
2: Ja, aber auch Musik. Also ich hatte voriges Jahr das Vergnügen, ich glaube mindestens ein Musikact vom Asphaltfestival war im Schauspielhaus. Ich habe ihn sehr genossen. Ich bin mir nicht sicher, ob es sogar zwei waren. Das weiß ich jetzt gar nicht so genau. Aber einer war es definitiv.
0: Auch. Ich glaube, das Jahr davor auch. Aber das ist auch eine sehr gute Kooperation. Und das Asphaltfestival überbrückt ja auch ein bisschen die lange Sommerpause. Ich meine, das Theater braucht natürlich ein bisschen Pause, damit alles geprobt werden kann, damit man managt und so weiter und so fort, damit die Leute auch mal in den Urlaub fahren können. Aber dem Publikum fällt das natürlich ein bisschen schwer, Abschied zu nehmen. Demnächst ist ja irgendwann alles vorbei und dann muss man irgendwie irgendwohin anders fahren, Bregenz oder wohin auch immer man möchte. Und das Asphaltfestival überbrückt das ein bisschen.
1: Ja, dafür sind die Sommerfestivals da, für die absoluten Fans, die dann eben auch im Sommer irgendwie dem Theater treu sein können. Das finde ich natürlich auch was Großartiges, ist klar.
0: Sind Sie ein Festivalgänger oder lieber ein Radiohörer oder sowohl als auch?
1: Also ich liebe Radio. Ich finde das eine etwas sehr Beruhigendes. Ich streame es auch gerne. Also ich bin ein großer Radiohörer, ja. Aber das mache ich eher am Vormittag oder am liebsten am Sonntagmittag. Wo man dann tolle Konzertübertragungen hört oder interessante Journale sich anhört und wo man sich konzentrieren kann, ein bisschen fokussieren kann auf Dinge und so sehr ich das liebe, im Trubel, im Festival-Trubel, im Theater-Trubel zu sein unter Menschen, ist es ja auch schön, wenn man mal ein bisschen sich zurückzieht und Radio hört.
2: Wir haben gerade schon das Asphaltfestival ja angesprochen. Ich mache mal einen kleinen Teaser. Nächste Woche, genau um dieselbe Uhrzeit, haben wir die Macher vom Asphaltfestival hier in der Sendung. Und zwar Bojan und Christoph. Da könnt ihr dann Sachen zum Asphaltfestival bei uns hier hören.
0: Genau. Und jetzt müssen wir uns für das letzte Stück entscheiden. Aber bevor wir uns für das letzte Musikstück entscheiden, wen wollen Sie noch grüßen, Herr Kalaganis? Natürlich das ganze Team, aber Sie können jetzt auch international grüßen.
1: Also ich grüße, am liebsten möchte ich eigentlich meine neuen Nachbarn grüßen an der Fortuna-Straße. Das ist eine kleine Straße in Plingern, da bin ich hingezogen und man lernt sich langsam kennen und ich schätze Plingern total. Ich habe da auch letzten Sonntag eine Führung gemacht, wo die das historische Plingern erzählt haben, die Vergangenheit, also apropos Spurensuche, ne, sowas meine ich auch, Dinge, die man vielleicht gar nicht lernt, weiß. Und da sind ja auch Geschichten zu entdecken, die fürs Theater spannend sind. Also ich grüße alle Menschen im Plingern und natürlich auch, wenn ich dann den Link verschicke, werden das vielleicht auch die einen oder anderen in der Schweiz auch hören.
0: Ja, wir grüßen einfach alle Zuhörerinnen und Zuhörer über DAB von der niederländischen Grenze nach Essen, Wuppertal, Krefeld, Köln und Bonn, aber auch alle im Stream. Grüße nach Wien, Grüße nach Bulgarien, Grüße nach Toronto. Michael, hast du noch irgendeine Ankündigung?
2: Nein, außer dass natürlich gleich um 20 Uhr auch noch eine tolle Jazz-Sendung läuft, aber das wissen die Leute ja, die uns hören.
0: Ja, genau, um 20 Uhr gibt es ganz, ganz viel Jazz.
2: Ja, die beste Jazz-Sendung, die wir immer sagen, die beste Jazz-Sendung 20 Uhr mittwochs aus Düsseldorf, weil es ist
0: live.
2: Die einzige.
0: Genau, live. Ja, Kalaganis, welches Stück sollen wir als letztes spielen?
1: Ah ja, gute Frage. Also, was haben wir noch auf der Liste? Also, wenn ich jetzt eins wählen darf, ein nicht so langes, das ist eins der schönsten Liebeslieder, das jemals geschrieben wurde von Bob Dylan. Don't Think Twice, It's All Right. Das finde ich einen schönen Rausschmeißer.
0: Ja, dann machen wir das. Vielen Dank.
1: Gerne.
2: Vielen Dank.

0: Einen wunderschönen guten Abend. Wir haben heute den 3. Juni und wenn wir rausgucken, da denken wir, es ist April.
1: Na, es regnet halt nur ein bisschen.
0: Ja. Hallo Michael.
1: Hallo Memo.
0: Hallo ihr Publikum da draußen. Ja, wir haben heute wieder spannende Musik. Es ist kein Gigant der Jazzszene gestorben. Gott sei Dank hat auch keiner jetzt wie zum 100. Geburtstag heute. Heute gibt es was.
1: Vielleicht ist einer geboren worden und wir wissen es nur
0: nicht. Ja, wahrscheinlich wird einer gerade geboren und wird dann einer der besten Jazzmusiker. Wir wissen es nicht. Ja, Michael hat bestimmt sehr viel Neues dabei.
1: Ausschließlich.
0: Und ich habe was dabei, was ich schon seit Monaten eigentlich in der Tasche drinstecken hatte, die Platten. Aber die ich nie mitgenommen habe. Ich habe heute britische Jazzmusiker, die aber bekannt waren in Beat- und R&B-Bands. Musiker, die auf Jazzplatten zu hören sind. Und das sind Leute wie Graham Bond, Brian Auger, Mike Cotton und Jack Bruce, die bei Aufnahmen von Jazzmusikern wie Joe Harriet oder Ronnie Scott und bei Filmaufnahmen etc. überall dabei waren. Und von denen habe ich jede Menge Platten mitgebracht, unter anderem auch die Animals mit Eric Burdon. Und das ist das, was ich habe. Und Michael, wie gesagt, hat schöne neue Sachen. Und soll ich anfangen?
1: Ja, fang du ruhig an.
0: Ich fange an mit einer meiner absoluten Lieblingsbands der 60er Jahre, eine R&B-Formation, wo der Bruder von, wenn ich mich nicht irre, war der Organist dieser Band, der berühmte Organist von Deep Purple, John Lord. Und die Artwoods hatten ein paar sehr schöne R&B-Klassiker gecovert, aber auch eigene Stücke. Und hier spiele ich ein Stück. 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Hier sind die Artwoods.

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1: Ja, der schaut immer noch nach einem Saxophonisten mit einer Schuhgröße 37. The Artwoods, und aus den 60er Jahren war meine erste Nummer, und der die Hammond-Orgel im Hintergrund gespielt hat, war der göttliche, einmalige John Lord, bekannt natürlich durch seine spätere Formation Deep Purple.
2: Ich habe jetzt, wie gesagt, ja ganz frisches Zeug dabei, ist gerade rausgekommen. Das Stück heißt Why Don't You? Und es ist halt sehr markant mit der Hammond B3, was ihr da so hört. Es ist halt ein bisschen, ja, sagen wir mal, Jazz mit R&B und Orgel.

0: Danke dir.
1: Das nächste Album ist Jack Bruce. Ja, Jack Bruce, da klingelt's. Wer war das? Der Bassist von Cream. Cream in der Besetzung von Ginger Baker am Schlagzeug, Eric Clapton an der Gitarre und Jack Bruce, der Schotte, am Bass. Er hatte dann 68 die Idee, eine Jazz-Rock-Platte aufzunehmen mit wirklich Hammer-Jazz-Musikern aus England. Wir reden hier von John McLaughlin von Mahavishnu Orchestra, dem Gitarristen, Dick Haxtell-Smith am Tenor und am Sopran-Saxophon und John Heisman am Schlagzeug. Das sind wirklich alles gestandene Jazzmusiker der zweiten Jazzwelle in England, die in den 60er Jahren und Mitte der 60er Jahren für Furore gesorgt hat, die auch in Ronnie Scott's gespielt haben. Und ich spiele von dieser Platte die extreme Fusion-Rocklastig, ein bisschen extrem ist.
0: Dass du sowas besitzt?
1: Dass ich sowas besitze, ja. Over the Cliffs oder Over the Cliff ist noch eine der harmlosen Nummer und die spiele ich hier, sind aus dem Album Things We Like, Jack Bruce und seine Jazz-Konsorten.

0: Ja, das war noch die hohlste Nummer. Over the
1: cliff. Das ist schlecht, wenn beide Moderatoren gleichzeitig was essen und die Musik ausgeht.
0: Was? Ah, wir haben Service. Was haben wir bekommen?
2: Schokolade.
0: Schokolade. Ja, das war Over the Cliff von Jack Bruce aus dem Jahre 68. Aufgenommen und erschienen erst 1970. Ja, und wie gesagt, das war eine der dezenten Nummern. Generell sind meine Platten übrigens auch sehr, sehr, die restlichen Platten sind sehr Hammond-Orgel-lastig.
1: Nemo, wenn ich das gespielt hätte, dürfte ich mir wieder das anhören. Aber
0: ja, das war noch harmlos.
1: Ja, ist okay. Ja. Mein nächstes Stück ist Ulysses Owens Jr. Er macht so ein bisschen Musik im Art Blakey-Style, aber ist halt eine junge Formation und die nannten sich früher auch teilweise die Band Generation X. Das Stück heißt Prodigal Son.

0: ganz frisches Stück, ganz junge Leute, aber richtige alte Schule, würde ich sagen.
1: Sehr schön, sehr schön. Jetzt ganz richtig alte Schule. Eigentlich alte Schule des britischen R&B. Jetzt Rhythm and Blues, und zwar eine der Ikonen, der, glaube ich, letztes Jahr oder vorletztes Jahr von uns gegangen ist, John Mayall and Blues Breakers mit Eric Clapton zusammen und John McVie. Ja, wer ist John McVie? John McVie ist der Bassgitarrist, der dann später der Gründer von Fleetwood Mac wurde. Und wenn ich mich nicht irre, der Ehemann dann von Christy McVie war. Genau. Auf dieser Platte, die 1966 erschienen ist, einer der ikonischsten Plattencover der 60er Jahre ist, und unter Fans und Musikkennern sagt man einfach, es ist das Bino-Cover, weil John Mayall total leicht genervt oder irgendwie, nee, Eric Clapton total leicht genervt, sich einen Comic angeguckt hat, und das war ein Bino-Comic, es war in den 60er Jahren ziemlich bekannt. Und aus diesem Album spiele ich ein Stück, das heißt Have You Heard, eine Eigenkomposition von Mayall, aber warum ich sie spiele, ist, weil einer der wichtigsten Tenorsaxophonisten und Baritonsaxophonisten, nämlich Alan Skidmore und John Almond, Baritonsax, auf dieser Platte zu hören sind, vor allem auf diesem Stück. Have You Heard? Hier ist John Mayall, Bluesbreakers.

0: Ja, es gab einen kleinen Knackser. Die Platte ist schon sehr alt. Ich habe sie, glaube ich, vor 40 Jahren gekauft. Ist aber kein Original, ist eine Reissue, trotzdem 40 Jahre alt. Man hörte die sehr, sehr schöne bluesige Gitarre von dem guten alten Eric Clapton. Ich glaube, auf dieser Platte der einzige Mohikaner, der noch übrig geblieben ist von dieser Garde. Es sei denn, dass John McVie noch lebt, aber da bin ich mir jetzt gerade nicht sicher. Auf jeden Fall, das war John Mayall Bluesbreakers und das Stück Have You Heard mit Alan Skidmore am Tenorsaxophon und John Almond am Baritonsax. Ja.
1: Ich habe jetzt isländischen Jazz aus Island.
0: Das ist gut.
1: Zum Glück heißt der Mensch Freistein, das heißt, ich habe...
0: Oh, hast du Glück.
1: Ja, habe ich Glück beim Namen.
0: Nicht Öger, Üfritz, Möget, Skeppel.
1: Nee, ich will auch die anderen nicht vorlesen, wie okay. Die heißen. Also die Rede ist von Thoughts von Freistein. Und Freistein ist der das geschrieben hat und er spielt auch den Kontrabass. Und ja, isländischer Jazz.

0: Wow.
1: Ja, sehr basslastig, hatte ich ja gesagt.
0: Isländische Musik.
1: Genau, der Freistein ist halt derjenige, der dieses Kontrabass gespielt hat.
0: Ja, ich muss noch was klarstellen, tut mir echt leid. Mr. John McVie und auch Huey Flint, der Schlagzeuger. Huey Flint von John Mayall ist noch am Leben. 85.
1: Das tut dir leid?
0: Es tut mir leid, dass ich die für tot erklärt habe.
1: Ach so.
0: Er lebt und ist 85 Jahre alt und er verließ das Musikgeschäft später weitgehend und genießt einfach sein Rentendasein. Und John McVie, der danach ja nach John Mayall Bluesbreakers die Fleetwood Mac mit Mick Fleetwood gegründet hat, lebt, ist 80 Jahre alt und er zog sich nach der letzten großen Fleetwood Mac Tournee 2019, also vor 7 Jahren, weitgehend aus der Öffentlichkeit zurück. Und der andere mit 81 Jahren ist immer noch eine lebende Legende und war, glaube ich, letztes Jahr noch in Köln auf einem Konzert. Die Rede ist von Eric Clapton, dem Gitarristen, 81 mittlerweile. Ja, der einzige von den Mohikanern ist tatsächlich der Bandleader und Sänger John Mayall, leider verstorben am 22. Juli 24 im Alter von, man höre und staune, 90 Jahren. Und wenn ich mich nicht irre, war der noch fast mit Ende 80 auf Tournee. Du konntest ihn in ein paar kleinen deutschen Clubs und Festivals der Blues-Szene sehen. So, der nächste ist auch immer noch dabei und ist einer wohl der bekanntesten Hammond-Organisten oder Organisten Englands. Brian Auger and the Trinity, zusammen mit Julie Driscoll in den 60er Jahren eine Bank gewesen, eine Bank. Aber ich spiele jetzt eine fantastische Instrumentalversion, eine Coverversion eines Jimmy Smith Klassikers. Und Jimmy Smith, genau, dem Hammond-Organisten, den Hammond-Orgel-Gott schlechthin. Aber hier die Version von Brian Auger and the Trinity und Julie Driscoll, wobei es ist mehr Brian Auger. Und die ist recht schnell. Man könnte meinen, Brian Auger hat sich vorher noch ein bisschen was Interessantes reingepfiffen. Hier ist er mit Back at the Chicken Shack.

0: nicht. Es ist halt ziemlich schnell gespielt. Es ist großartig. Brian Auger lebt immer noch. Mit 86 Jahren ist er immer noch aktiv. Man sieht ihn ab und zu in England auf der Bühne mit seinem Sohn und ich glaube auch mit seiner Tochter spielt er seine alten Hits und er ist immer, wie gesagt, immer noch aktiv und ein cooler Typ und einer der besten britischen Hammond-Organisten oder Keyboarder allgemein. Ja.
1: Ich greife nochmal eben zurück, was du eben über Fleetwood Mac gesagt hast. Also wenn ihr zufälligerweise bei uns im Gebiet langfahrt mit dem Auto und dann weiterfahrt nach New York, was natürlich eher unwahrscheinlich ist.
0: Was kommt? Weiterfahren von uns nach New York. Das wird aber eine interessante Nummer, glaube ich, jetzt.
1: Ja.
0: Jetzt bin ich gespannt, wie das weitergeht.
1: Dann ist eine Empfehlung, Stereophonic, das Theaterstück in New York, sich anzugucken, weil das ist tatsächlich wohl ein Stück über eine reelle Band von Fleetwood Mac über das Album Rumors. Und wenn er nicht mit dem Auto nach New York fahrt, was eher unwahrscheinlich ist, dann könnte er das irgendwann jetzt bald nächstes Jahr in Düsseldorf im Schauspielhaus sehen, weil da wird dann die Deutschlandpremiere von dem Stück sein. Hat uns eben jemand verraten, der im Schauspielhaus der neue Intendant sein wird. Oder ist, besser gesagt, nicht wird. So, mein nächstes Stück ist von, oh Gott, jetzt muss ich erstmal auf das Display gucken, Ari Bragi Karlsson. Also das ist halt auch aus der skandinavischen Ecke und das Stück heißt You Don't Know What Love Is. Die anderen Namen könnt ihr ja im Display ablesen, weil das sind ganz viele und die haben komische Buchstaben drin.

0: Ja, wobei ich fand, man hat jetzt nicht hier so den skandinavischen klassischen Jazz gehört. Man hörte sich eigentlich an wie ruhiger Jazz und das so ein bisschen suizide Gefühl bei skandinavischem Jazz blieb Gott sei Dank aus.
1: Also ich muss sagen, das hatte teilweise so Elemente von Chet Baker und Miles Davis Trompetenspiel. So wirkte das auf mich. Aber sehr schön. So, die nächste Platte ist von einem der wohl bekanntesten britischen Schlagzeuger. Art Blakey meinte, er ist einer von uns, ein Bruder, obwohl er ein Weißer war. Ginger Baker. Ginger Baker, bekannt bei Cream, vorher bei Graham Bond Organization. Und 1970 gab es auf ein Album Ginger Baker's Air Force. Das ist ein lustiger Haufen gewesen mit einer sehr schönen Platte, die heißt Free Kings. Und in dieser Besetzung ist also Ginger Baker Bandleader, kreativer Kopf, Schlagzeuger und Percussionist. Phil Seaman, auch einer der Legendären, die im Ronnie Scott's gespielt haben und aus dieser berühmten Londoner Jazzszene waren. Schlagzeuger und Bakers Mentor war und zweiter legendärer Drummer auf diesem fantastischen Album. Und Danny Lane am Gesang und Gitarre. Ja, wer ist Danny Lane? Danny Lane ist Gründungsmitglied von Moody Blues. Das ist die Band, die einen Riesenhit hatte mit der Nummer Nights in White Satin. Aber später wurde der Danny Lane ein tragendes und wichtiges Mitglied von Paul McCartneys Formation The Wings. Dann Graham Bond, von dem ich ja schon ein paar Mal was gesagt habe und später auch eine Platte kommen wird, spielt Orgel, Altsaxophon, Gesang. Und natürlich auch Steve Winwood, der früher bei Spencer Davis Group mit 17 Jahren anfing und später Traffic gründete. Und hier und Chris Wood, Harold McNair, Tenorsaxophon und Flöte. Aber ich fange jetzt an, Ginger Baker's Air Force mit Free Kings.

0: Ja, das war Free Kings mit Ginger Baker's Air Force und man hörte natürlich das Saxophon von Graham Bond und das heftige Schlagzeugspiel von Phil Seaman und Ginger Baker mit Percussion. Eine bombastische Formation. Müssen wohl hier auch in Düsseldorf gespielt haben, weil mir hat jemand mal vor ein paar Jahren ein Original Anstecker von Ginger Baker's Air Force geschenkt. Ein riesengroßes Target-Pin oder Badge und original aus der Zeit der 70er Jahre. Und sie meinte zu mir, ja, die haben hier in Düsseldorf gespielt und ich habe sie live gesehen. Ja, Ginger Baker.
1: Okay, ich gehe jetzt wieder zurück aus den skandinavischen Ländern in die USA. Und zwar Jarine Jamali ist ein Künstler aus US, aus, um genau zu sein, aus Diego, lebt aber mittlerweile in New York, spielt Saxophon, Flöte, Klarinette, Klavier etc. pp. Das Stück, was ich ausgesucht habe, heißt Let Them See You Are My Lord. Und wenn ich auf den richtigen Computer klicke, wird es auch laufen.

0: Ja, das ist ein bisschen ruhiger gewesen. Nicht so bum bum bum, aber ich fand's trotzdem irgendwie cool.
1: Also bum bum bum.
0: Nix bum.
1: Nix bum bum. Aber jetzt kommt bum bum.
0: Okay.
1: South Venture, Georgie Fame. Einer der wohl bekanntesten Hammond-Organisten und Sänger mit Georgie Fame und Blue Fames. Aber hier ist Georgie Fame 1966. 1966, also 60 Jahre her, mit der Harry South Big Band auf der Bühne. Aber die Besetzung ist der Kremse der britischen Jazzszene. Wir fangen an mit Ian Hammer, mit Ian Carr, mit Saxophonist Alan Branscombe, mit Ronnie Scott, mit Dick Morrissey, mit Toby Hayes, mit Phil Seaman am Schlagzeug, mit Gordon Beck am Piano, Eddie Thornton an der Trompete, mit Eddie Thornton, der war auch schon bei den Blue Fames, Colin Green an der Gitarre, Mitch Mitchell am Schlagzeug. Mitch Mitchell? Da war doch was. War Mitch Mitchell nicht der Schlagzeuger von Jimi Hendrix? Das war er. Ja, und eine fantastische Besetzung, eine riesen Big Band. Leute, es ist immer noch irgendwie Pollenzeit. Ich wollte in der Apotheke, seine Pollenflug. Ich will einmal Warschau hin und zurück. Steht draußen, Pollenflug. Nein, nein, nein. Eine Version von Hendrix, nicht von Jimi Hendrix, sondern von dem Sänger von Hendrix, der bekannte mit dem anderen Duo Ross Hendrix, das Stück Yeah Yeah weltbekannt gemacht hat, was dann Georgie Fame dann später gecovert hat. Und hier ist Keep Your Big Mouth Shut mit Georgie Fame and the Harry South Big Band.

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1: ah, das war die unverkennbare Stimme von Joshi Fame mit der Harry South Big Band, eine riesen Combo, eine riesen Big Band mit Name Everyone from the British Jazz Scene, he was included. Und das Stück war Keep Your Big Mouth Shut.
2: Ja, ich spring jetzt mal wieder ein bisschen hin und her. Doch.
1: Bleib einfach da, wo du bist.
2: Nein, ich springe jetzt musikalisch. Und zwar in unser Nachbarland.
1: Holland.
2: Genau, nach den Niederlanden.
1: Die lustigen Holländer.
2: Ja, und zwar ist Zack Lober derjenige, der jetzt gespielt wird mit Su Mi Jong und Susanne Fehrmann und Jasper Blom. Und das Stück heißt U-Type Tune.

0: Ja, das war mal krasses Jazz und zwar angeblich eine der aktuellsten, spannendsten Jazz-Kombos oder Kombinationen oder Produktionen aus den Niederlanden. Das sehr Interessante daran ist, zwei Frauen dabei, eine am Schlagzeug und eine an der Trompete.
1: Wow, sehr, sehr nach vorne geht. Startup, einer der coolsten Clubs in Hamburg und bekannt natürlich durch den Auftritt meiner Idole.
0: Beatles.
1: Genau. The Silver Beatles, The Beatles. Aber es gab auch andere Bands. Nicht nur die Rattles und die Lords oder wie sie auch hießen oder die German Bonds. Es gab auch eine andere britische Formation, die sehr oft im Star Club gespielt hat. Und das waren Tony Ashton, Gesang und Hammond-Orgel, Colin Manley, E-Gitarre und Gesang, Philip Rogers, Bass und Gesang und Roy Dyke am Schlagzeug. Die Band Remo Form, sie gehört für mich zu meinen absoluten Lieblingen. Diese Platte habe ich mir auch vor über 40 Jahren in Frankfurt bei Saturn Hansa in Bornheim gekauft. War stolz wie Oscar. Ich glaube, hat 15 D-Mark damals gekostet. Ist auch eine Reissue, die damals rauskam. Es kamen ganz, ganz viele Star Club Records in kürzester Zeit raus. Das Original war von 67 erschienen auf Phonogramm und das war auf Leinmusik erschienen 1986 und limitiert, glaube ich, auf, ich weiß es nicht, 1000 Stück oder ein bisschen mehr. Auf jeden Fall, meine hat die Nummer 0671, war ich auch schon stolz wie Oscar. Ich wollte die Platte immer wieder nachkaufen, weil sie ist nun mal ein bisschen angezählt, hat ein bisschen Kratzer. Ich habe die Platte sehr oft gespielt. Und ich war noch nicht richtig im Jazz-Fieber drin und da machte ich mir so die Gedanken, Jive Samba, das Stück, was ich jetzt spielen werde, ist eine Adderley-Nummer, wer ist Adderley? Und dann habe ich recherchiert, Cannonball Adderley und so kommt man immer mehr tiefer in Jazz. Hier sind Remo 4 aus dem Album Smile mit der Coverversion von einem Supernummer von Adderley. Hier ist Jive Samba

0: Also für mich eine der besten 60er Jahre Formationen, die aus England kamen und dann hier auch in Deutschland für Furore gesorgt haben, ganz speziell in Hamburg. Remo 4 mit Tony Ashton an der Orgel. Sehr, sehr eindeutig zu hören, die Orgel. Aber hier auf diesem Stück Jive Samba hat die Nase von Roy Dyke mit seinem Schlagzeugspiel eine Wahnsinnsnummer eines Klassikers von Adderley. Und großartiges Album. Und es tut mir leid, am Anfang waren die drei heftigen Knackser, die kriege ich auch nicht mehr weg. Und deswegen suche ich diese...
1: Schmirgelpapier.
0: Das kann auch nur einer sagen. Dann okay, und dann. Ja. Was wollte ich denn sagen? Genau. Die suche ich also, die Platte. Und ich habe sie tatsächlich jetzt zweimal gefunden und werde mich dann demnächst für eine entscheiden. Ja. Remo 4 aus dem Album Smile mit Jive Samba war das. So. Jetzt kommt Schmirgelpapier Joe.
1: Jemima White ist eine britische Saxophonspielerin und sie spiele ich jetzt als nächstes mit dem Stück Illusions.

0: ruhiger britisches Jazzstück.
1: Sehr schön. Britische Jazzmusiker gibt es heute noch.
0: Gott sei Dank.
1: Gott sei Dank, immer mehr. Und es gab in den 60er Jahren auch, wie schon mehrfach erwähnt, großartige Jazzmusiker. Es gab aber auch Bands und die Jazz-Coverversionen in ihren Stücken hatten, wie eben zum Beispiel Remo Four mit Jive Samba. Aber jetzt kommt eine Formation, es sind eigentlich die Väter oder die Söhne und das Gesicht von Newcastle, von den Jodies. Ich rede jetzt nicht von Newcastle United, dem Fußballclub, sondern von Eric Burdon and the Animals mit einer fantastischen Version eines Adderley Oscar Brown Stücks, nämlich dem Work Song. Und hier sind Eric Burdon, Hilton Valentine an der Gitarre, Dave Rowberry an der Orgel, Chess Chandler am Bass und John Steele am Schlagzeug. Eine Aufnahme von 60 Jahren her. Work Song, The Animals.

0: Ja, eindeutig zu erkennen die Stimme vom großartigen Eric Burdon and the Animals. Hier übrigens mit Dave Rowberry an der Orgel und am Klavier und nicht mit Alan Price. Ich glaube, Alan Price war da schon nicht mehr dabei. Alan Price hat ja dann später auch mit Georgie Fame eine Platte gemacht. Und ja, das waren die Animals live. Und das war die Coverversion eines Adderley Brown Stücks, nämlich Work Song.
1: Ich habe jetzt einen mexikanischen, also Inka-Titel, La Maliche, und aber die Interpreten sind alles Franzosen, also egal.
0: Nee, es wird spannend, ich höre zu. Ich will die Namensliste hören.
1: Baptiste, Minot, Philippe und Leonardo.
0: Ja, sehr schön.
1: Okay, hier kommt La Maliche Part 2.

0: Angeblich eine kontrovers diskutierte Version der mexikanischen Geschichte ist.
1: Interessant.
0: Ja.
1: Ich habe viel von ihm gesprochen und noch nichts gespielt, beziehungsweise er war nur im Hintergrund zu hören. Jetzt ist er mit seiner eigenen Formation live at the BBC. Aufnahmen aus den 60er und 70er Jahren. Graham Bond, Gesang, Hammond-Orgel und Altsaxophon. Und hier in der Besetzung mit Jack Bruce am Kontrabass und E-Bass und Mundharmonika. Jack Bruce, der Gründungsvater von Cream. Und Ginger Baker am Schlagzeug und John McLaughlin an der Gitarre. Und hier eine wunderschöne amerikanisches Spiritual, traditionelles Spiritual, was auf vielen Soul-Partys entweder von Ramsey Lewis gespielt wird oder von Marlena Shaw mit Gesang. Aber hier, wie gesagt, Graham Bond live at the BBC mit Wait in the Water.

0: Wade in the Water mit Graham Bond live at the BBC. Das war mein letztes Stück für heute Abend. Ich hoffe, es hat euch gefallen. Es war halt mal ein bisschen obskur, aber ich glaube, es hat ganz gut gepasst mit der obskuren Musik aus Usbekistan und Island von Michael. Was hast du jetzt als letztes?
1: Dracula meets Edgar Wallace. Nein, The Archiver.
2: Von
1: The Archiver. The Archiver. Was?
2: The Archiver.
1: Archiver?
0: Ich lasse euch alle Scheiterhaufen. The Archiver.
1: Habe ich doch gesagt,
0: The
1: Leute.
0: The Archiver, Franz.
1: Habe ich gesagt.
0: Von Cossi.
1: Franz von Cossi. Okay. Ist.
2: Was sind das immer für
1: tolle Leg los. Okay, tschö, Leute. Viel Spaß haben wir noch hier. Bis nächste Woche.

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